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1: 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Der mächtige Titus bin schon lange nicht da, aber wir Jiden haben in die größte Pein und Zorres unser Mut nicht verloren. Wir seien da, wir seien da. 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Einer mit einem langen Bord mit Pes guckt freundlich an dem Zweiten und er sagt, Shalom Aleichem, was macht der Id? Wer bist du, fragt der zweite Id. Wo habe ich dich getroffen? Was heißt wo? Was heißt wo? Beim Berg Sinai mit Menschen haben wir dich getroffen. Und sagt der zweite Id, entschuldigt, das heißt auch Tag, ich habe gar vergessen, Shalom Aleichem, was macht der Id? In unseren jetzigen schweren Zeiten müssen wir wissen und doch nicht vergessen, Gedenken unsere Helden, welche seinen gefallen und fallen erheint in unser Kampf verschollen, in unser Begehr verschollen, für uns Iden und für der ganzen Welt. 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